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1: Derzeit in Augsburg 18 Grad und klar, Gersthofen ebenfalls 18 Grad, Waltenhofen 18 Grad und bedeckt. In der Nacht ist es über Augsburg, Nordschwaben und dem Allgäu meist locker bis stärker bewölkt, dabei bleibt es trocken. Am Morgen setzt sich rasch die Sonne durch, am Nachmittag gibt es verbreitet heiße 33 bis 36 Grad und in Nordschwaben weht zeitweise spürbarer Wind. Morgen viel Sonne, später Quellwolken und zum Abend einzelne Schauer oder Gewitter, am Montag dann viele Wolken und Regen bei 24 bis 26 Grad, Dienstag wieder freundlicher, im Allgäu bleibt es wechselhafter und in Augsburg-Stadt ist die Nacht schon etwas milder als im Umland.
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1: Bei uns immer die wichtigsten Verkehrsmeldungen. Zuerst auf der A8 Stuttgart Richtung München. Zwischen Adelsried und Neusäß gibt es Bauarbeiten. Der Standstreifen ist gesperrt. Die neuesten Blitzer in Augsburg auf dem Daytonring und dem Oberbürgermeister Müllerring. Außerdem auf der LL20 bei Hurlach. Kommt's gut an, dank KI und unserer Community.
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0: 3 Uhr. 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
1: Momentan messen wir in Augsburg Spickelherrenbach klar bei 17 Grad, Klosterlechfeld ebenfalls 16 Grad und Benningen 18 Grad und bedeckt. In der Nacht ist es bei uns oft wolkig, im Ostallgäu stellenweise neblig. Nach Sonnenaufgang gibt es viel Sonne und bis zum Nachmittag wird es richtig heiß, mit Temperaturen zwischen 34 und 36 Grad. Morgen bleibt es sonnig, später sind einzelne Schauer oder Gewitter möglich, dazu wieder 34 bis 36 Grad.
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1: Auf der A8 Stuttgart Richtung München ist zwischen Adelsried und Neusäß wegen Bauarbeiten der Standstreifen gesperrt. Die neuesten Blitzer auf der B17 bei Kaufering sowie auf der LL20 bei Hurlach. Besser unterwegs mit KI und unserer Community.
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1: Momentan messen wir in Augsburg Spicke-Herrenbach klar bei 17 Grad, Klosterlechfeld ebenfalls 16 Grad und Benningen 18 Grad und bedeckt. In der Nacht ist es bei uns oft wolkig, im Ostallgäu stellenweise neblig. Nach Sonnenaufgang gibt es viel Sonne und bis zum Nachmittag wird es richtig heiß mit Temperaturen zwischen 34 und 36 Grad. Morgen bleibt es sonnig, später sind einzelne Schauer oder Gewitter möglich, dazu wieder 34 bis 36 Grad.
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1: Auf der A8 Stuttgart Richtung München ist zwischen Adelsried und Neusäß wegen Bauarbeiten der Standstreifen gesperrt. Die neuesten Blitzer auf der 20 in Hurlach. Gute Fahrt, dank KI und unserer Community.
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0: Es ist Samstagnacht. 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
1: Derzeit in Augsburg, Göggingen 16 Grad und bedeckt, Königsbrunn ebenfalls 16 Grad, Havangen 17 Grad. Am frühen Morgen liegt über Augsburg, Nordschwaben und dem Allgäu noch dichte Bewölkung und stellenweise Nebel. Im Laufe des Tages lockert es auf und es wird heiß mit 33 bis 36 Grad. Im Ostallgäu und Unterallgäu startet der Tag etwas frischer, während Augsburg-Stadt die Wärme besonders lange hält. Morgen bleibt es hochsommerlich mit viel Sonne, zeitweise ein paar Wolken und erneut 34 bis 36 Grad in Augsburg, Nordschwaben und dem Allgäu. Am Montag dann deutlich kühler mit mehr Wolken, einzelnen Schauern und 24 bis 26 Grad.
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1: Derzeit gibt es keine Verkehrsbehinderung, ihr habt freie Fahrt. Es liegen keine Blitzer oder Abstandsmeldungen vor.
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1: Derzeit in Augsburg, Göggingen 16 Grad und bedeckt, Königsbrunn ebenfalls 16 Grad, Havangen 17 Grad. Am frühen Morgen liegt über Augsburg, Nordschwaben und dem Allgäu noch dichte Bewölkung und stellenweise Nebel. Im Laufe des Tages lockert es auf und es wird heiß mit 33 bis 36 Grad. Im Ostallgäu und Unterallgäu startet der Tag etwas frischer, während Augsburg-Stadt die Wärme besonders lange hält. Morgen bleibt es hochsommerlich mit viel Sonne, zeitweise ein paar Wolken und erneut 34 bis 36 Grad in Augsburg, Nordschwaben und dem Allgäu. Am Montag dann deutlich kühler mit mehr Wolken, einzelnen Schauern und 24 bis 26 Grad.
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1: Bei uns immer die wichtigsten Verkehrsmeldungen. Zuerst auf der A8 Stuttgart Richtung München. Zwischen Adelswied und Neusäß blockiert eine ungesicherte Unfallstelle den linken Fahrstreifen. Im Sendegebiet sind aktuell keine Blitzer und Abstandsmessungen gemeldet. Besser unterwegs mit KI und unserer Community.
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1: Derzeit in Augsburg Hammerschmiede am Königsplatz 17 Grad und bedeckt, Langehringen 16 Grad, Trunkelsberg ebenfalls 16 Grad. Heute startet der Samstag teils noch mit Nebelfeldern, sonst zeigt sich das Wetter schon freundlich. Im Laufe des Vormittags wird es sonnig und am Nachmittag heiß mit 34 bis 36 Grad. Meist bleibt es trocken, nur im Allgäu ziehen ein paar Quellwolken auf. In der Nacht bleibt es oft klar und mäßig warm, morgen wieder viel Sonne und große Hitze. Zum Abend steigt das Schauer- und Gewitterrisiko leicht an.
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1: Im Moment keine Staus oder Verkehrsbehinderungen. Die neuesten Blitzer in der Volkhardtstraße in Augsburg. Gute Fahrt, dank KI und unserer Community.
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5: Derzeit in Augsburg Hammerschmiede am Königsplatz 17 Grad und bedeckt, Langehringen 16 Grad, Trunkelsberg ebenfalls 16 Grad. Heute startet der Samstag teils noch mit Nebelfeldern, sonst zeigt sich das Wetter schon freundlich. Im Laufe des Vormittags wird es sonnig und am Nachmittag heiß mit 34 bis 36 Grad. Meist bleibt es trocken, nur im Allgäu ziehen ein paar Quellwolken auf. In der Nacht bleibt es oft klar und mäßig warm, morgen wieder viel Sonne und große Hitze. Zum Abend steigt das Schauer- und Gewitterrisiko leicht an.
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5: Im Moment keine Staus oder Verkehrsbehinderungen. Die neuesten Blitzer in der Volkhardtstraße in Augsburg. Gute Fahrt, dank KI und unserer Community.
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4: Es ist Samstagmorgen. 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

0: Es ist 6 Uhr. 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
1: Augsburg, Pfersee 17 Grad und stark bewölkt. Schildberg 18 Grad, Nesselwang 16 Grad. Heute früh startet der Tag meist freundlich. Im Unterallgäu und Ostallgäu gibt es stellenweise Nebel. Später wird es überall heiß mit bis zu 36 Grad. In der Nacht bleibt es mild und klar. Die Temperaturen liegen zwischen 15 und 22 Grad. Morgen geht das hochsommerliche Wetter weiter. Erst am Abend tauchen in Augsburg, Nordschwaben und dem Allgäu einzelne dichtere Wolken auf.
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1: Im Moment gibt es keine Staus oder Behinderungen. Die neuesten Blitzer in der Volkhardtstraße in Augsburg. Gute Fahrt, dank KI und unserer Community.
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1: Also wir meinen ja immer, dass wir uns selber kennen, ne? Und dann sagt man so Sachen über sich wie, ich bin halt ungeduldig oder ich mache Sachen nie zu Ende, ich bin unsportlich oder ich bin nicht liebenswert oder sowas. Und das ist aber alles gar nicht unbedingt richtig. Das sind einfach Sätze, die wir gelernt haben, als wir klein waren, Glaubenssätze, die wir jetzt immer noch denken. Und das ist aber gar nicht so ganz tragisch, ne? Wichtig ist nur, dass wir verstehen, das hat uns irgendjemand erzählt und wir können das für uns jetzt ändern. Das heißt, wir können nach einem Prozess dazu kommen, uns selbst zu sagen, ich bin liebenswert und ich bin genau richtig, wie ich bin. Und weil diese Glaubenssätze eben den ganzen Alltag und damit auch die Zukunft bestimmen, ist es so wichtig, daran zu arbeiten, weil anderer Glaubenssatz, andere Zukunft. Cool, oder?
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9: Augsburg, Pfersee 17 Grad und stark bewölkt, Schildberg 18 Grad, Nesselwang 16 Grad. Heute früh startet der Tag meist freundlich, im Unterallgäu und Ostallgäu gibt es stellenweise Nebel, später wird es überall heiß mit bis zu 36 Grad. In der Nacht bleibt es mild und klar, die Temperaturen liegen zwischen 15 und 22 Grad. Morgen geht das hochsommerliche Wetter weiter, erst am Abend tauchen in Augsburg, Nordschwaben und dem Allgäu einzelne dichtere Wolken auf.
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9: Bei uns immer die wichtigsten Verkehrsmeldungen zuerst. Vorsicht auf der A7 Füssenreute Richtung Ulm zwischen Reinerzhoftunnel und Nessewang. Dort liegt ein überfahrenes Tier auf der Fahrbahn. Auf der A8 Stuttgart Richtung München ist zwischen Adelsried und Neusäß der Standstreifen wegen Wartungsarbeiten gesperrt. Meldungen über Blitzer oder Abstandsmessungen liegen uns derzeit nicht vor. Jetzt noch genauer informiert mit KI-Unterstützung.
8: 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Es ist Samstagmorgen. 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
1: Das klingt jetzt ein bisschen wie so ein Oberlehrer, aber es ist halt so. Sei präzise, sonst wird's unbrauchbar. Also wenn du zum Beispiel die KI fragst, was kostet ein Flug? Dann fragt die KI zurück, hä, was geht denn? Wohin denn? Irgendwohin? Hä? Also wenn du nicht konkret bist, wird die Antwort genauso vage wie dein letzter Neujahrsvorsatz. Also lieber, was kostet ein Flug von München nach Rom am 10. Oktober? Und schon weiß sie Bescheid.
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1: Derzeit in Augsburg, Hauenstetten 18 Grad und bedeckt, Bobingen 15 Grad, Pfaffenhausen 16 Grad. Der Samstag beginnt teils noch mit Nebel, ansonsten zeigt sich das Wetter schon freundlich. Im Laufe des Vormittags kommt immer mehr Sonne durch, die Temperaturen steigen kräftig auf meist 33 bis 36 Grad. In der Nacht bleibt es ungewöhnlich mild mit 14 bis 20 Grad. Morgen bleibt es sonnig, am Nachmittag sind einzelne Hitzegewitter möglich.
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1: Vorsicht auf der A7 Füssenreute Richtung Ulm. Zwischen Reinhardshoftunnel und Nesselwang, dort liegt ein überfahrenes Tier auf der Fahrbahn. Im Moment gibt es keine Geschwindigkeitskontrollen. Kommt's gut an, dank KI und unserer Community.
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1: Warum können wir eigentlich im Dunkeln keine Farben sehen? Deswegen, dein Auge hat zwei Systeme. Zapfen für Farben und Stäbchen für Helligkeit. Die Zapfen brauchen ganz viel Licht, die Stäbchen kommen mit wenig aus. Liefern aber halt nur Graustufen und deshalb wirkt die Welt nachts wie ein Schwarz-Weiß-Filter. Also die Zapfen, die für die Farben zuständig sind, brauchen viel Licht. Je weniger Licht, desto grauer wird's bei uns.
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11: Im Moment in Augsburg, Lechhausen 20 Grad und bedeckt. Kübach ebenfalls 20 Grad. Dazu Kirchheim in Schwaben 17 Grad und trüb. Heute zeigt sich das Wetter in Augsburg, Nordschwaben und im Allgäu freundlich, mit vielen Wolkenlücken. Am Mittag ist es oft wolkenarm und heiß. In der Nacht bleibt es klar oder leicht bewölkt. Die Temperaturen sinken auf etwa 14 bis 20 Grad. Morgen gibt es wieder viel Sonne, später einzelne Wolken und zum Abend örtlich Schauer oder Gewitter. Dazu steigen die Temperaturen auf 34 bis 37 Grad.
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11: Bei uns immer die wichtigsten Verkehrsmeldungen. Zuerst Vorsicht auf der A7 Füssen-Reute Richtung Ulm zwischen Reinhardshoftunnel und Nesselwang. Dort liegt ein überfahrenes Tier auf der Fahrbahn. Und hier der neueste Blitzer. Derzeit liegen uns keine Blitzer oder Abstandsmeldungen vor. Besser unterwegs mit KI und unserer Community.
10: 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Es ist Samstagmorgen. 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
1: Das triggert mich. Das sagen gerade ja so viele, aber was ist damit eigentlich gemeint? In der Therapie meint das eigentlich Reize, denen wir mit ziemlich starken emotionalen Reaktionen begegnen und die haben auch oft einen traumatischen Hintergrund. Im Alltag sagen wir das, wenn uns was sehr extrem nervt. Beispiel, es triggert mich, wenn jemand wütend ist. Dann triggert mich in Wirklichkeit aber gar nicht die wütende Person, sondern etwas in mir. Zum Beispiel, weil ich als Kind nie wütend sein durfte oder weil mein Vater ganz viel wütend war. Auch hier lohnt sich also mal wieder der Blick zu mir selbst mit der Frage, warum ärgert mich das gerade so sehr?
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0: 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Es ist 8 Uhr. 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
1: Die aktuellen Wetterwerte. Kempten am Rathaus 19 Grad und klar. Augsburg Hochzoll 22 Grad. Adelsried 22 Grad. Heute starten wir mit einem Mix aus Wolken und Sonne. Im Laufe des Vormittags wird es immer sonniger und am Nachmittag richtig heiß mit rund 34 bis 37 Grad. In der Nacht bleibt es ungewöhnlich mild. Die Temperaturen sinken nur auf etwa 14 bis 20 Grad. Morgen legt die Hitze noch zu. Die Sonne scheint erst häufig. Später steigt das Risiko für einzelne Schauer oder Gewitter. Am Montag dann viele Wolken und nur noch 23 bis 25 Grad. Im Allgäu etwas frischer. Augsburg-Stadt bleibt nachts oft milder.
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1: Es liegen uns keine Verkehrsstörungen und keine Blitzer vor.
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1: Und jetzt lernen wir zusammen den Zaubersatz für jede KI, der da lautet: Erfinde nichts. Weil, wenn du der KI nichts sagst, dass sie nichts erfinden soll, denkt sie sich, na gut, dann fantasiere ich halt ein bisschen rum. Und zack, macht sie zum Beispiel aus deinem Referat über Strompreise plötzlich eine Love Story mit Elon Musk. Also immer dazu schreiben, nur echte Infos, bitte nichts ausdenken.
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19: Derzeit in Augsburg 23 Grad und bedeckt, Meitingen ebenfalls 23 Grad, Heimatingen 22 Grad und trüb. Viel Sonne und lockere Wolken über Augsburg, Nordschwaben und dem Allgäu. Dazu wird es bis zum Nachmittag verbreitet heiß mit wenig Wind. In der Nacht bleibt es meist klar und sehr mild. Die Tiefstwerte liegen bei rund 14 bis 20 Grad. Morgen gibt es wieder Sonne und hochsommerliche Hitze mit 34 bis 37 Grad. Am Montag dann mehr Wolken und einzelne Schauer. Dienstag bleibt es wechselhaft.
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19: Bei uns immer die wichtigsten Verkehrsmeldungen. Zuerst auf der A8 Stuttgart Richtung München zwischen Zusmarshausen und Adelsried. Unfall mit mehreren Fahrzeugen. Der linke Fahrstreifen ist blockiert. Im Moment gibt es keine Geschwindigkeitskontrollen. Kommt's gut an, dank KI und unserer Community.
18: 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Es ist Samstagmorgen. 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
1: Ist euch schon mal aufgefallen, dass Münzen nach Metall riechen? Das ist eigentlich komisch, weil Metall selbst nicht riecht. Wie kommt es dann zu diesem Metallgeruch? Der entsteht erst, wenn Metall mit unserem Schweiß in Berührung kommt. Lecker. Dabei entstehen winzige chemische Verbindungen, die wir riechen können. Zum Beispiel Aldehyde. Das passiert bei Münzen, bei Schlüsseln oder auch Geländern. Ein Kind auch schon mal mit der Zunge drüber geschleckt. Streng genommen riechst du also nicht das Metall, sondern eine chemische Reaktion auf deiner Haut.
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0: 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Es ist 9 Uhr. 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
1: Momentan messen wir in Augsburg-Bergheim 25 Grad, Aichach ebenfalls 25 Grad und Durach 23 Grad bei klaren Verhältnissen. Freundlicher Start in den Tag über Augsburg, Nordschwaben und dem Allgäu mit Sonne und lockeren Wolken. Später viel Sonnenschein und heiß bei 33 bis 36 Grad. In der Nacht meist klar, es bleibt nur langsam etwas milder. Morgen noch mehr Hitze, ab dem Abend erste Schauer und Gewitter, am Montag dann viele Wolken, zeitweise Regen und nur noch 23 bis 25 Grad. Zur Wochenmitte wechselhaft mit etwas mehr Schauern im Allgäu und nachts in Augsburg-Stadt etwas wärmer als im Umland.
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1: Bei uns immer die wichtigsten Verkehrsmeldungen zuerst. Vorsicht auf der A7 Ulm Richtung Füssenreute zwischen Bad Grönbach und Dietmannsried. Dort blockiert ein liegen gebliebenes Fahrzeug den Standstreifen. Auf der A8 München Richtung Stuttgart ist zwischen Adelsried und Zusmarshausen die Richtungsfahrbahn gesperrt nach einem Unfall mit mehreren Fahrzeugen und einem brennenden PKW. Das Stauende liegt hinter einer Kurve. Fahrt bitte besonders vorsichtig an das Stauende heran. Es ist nur ein Britzer gemeldet. Auf der A8 bei Augsburg läuft eine Abstandsmessung. Gute Fahrt, dank KI und unserer Community.
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1: Zeit heilt doch alle Wunden. Ja, das ist so ein Spruch, den viele gerne sagen, der psychologisch betrachtet aber überhaupt nicht stimmt. Klar, Zeit bringt Abstand, aber geheilt wird da automatisch nichts. Nach schweren Erlebnissen oder traumatischen Erfahrungen hilft es, das aufzuarbeiten, zu verarbeiten, zu lernen, wie man damit umgeht, die Emotionen zu fühlen und. Also besser hinschauen, als abzuwarten und das Thema im Unterbewusstsein ein Leben lang mitzuschleppen und im Endeffekt immer darunter zu leiden.
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19: Im Moment in Augsburg klar bei 26 Grad, Gessertshausen ebenfalls 26 Grad und Sonthofen 25 Grad und stark bewölkt. Der Vormittag startet sonnig und sehr warm. Bis zum Nachmittag legt die Hitze deutlich zu, dazu bleibt es meist freundlich und nur locker bewölkt. In der Nacht kühlt es auf etwa 14 bis 20 Grad ab. Morgen gibt es viel Sonne, am Nachmittag wird es in Augsburg, Nordschwaben und dem Allgäu erneut heiß mit 34 bis 37 Grad. Am Montag dann mehr Wolken, einzelne Schauer und Gewitter möglich, vor allem im Oberallgäu und Ostallgäu Regen und spürbare Abkühlung.
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19: Bei uns immer die wichtigsten Verkehrsmeldungen zuerst. Vorsicht auf der A7 Ulm Richtung Füssenreute zwischen Bad Grönenbach und Dietmannsried. Dort blockiert ein liegen gebliebenes Fahrzeug den Standstreifen. Auf der A8 München Richtung Stuttgart ist zwischen Adelsried und Zusmarshausen die Richtungsfahrbahn gesperrt, nach einem Unfall mit mehreren Fahrzeugen und einem brennenden PKW. Das Stauende liegt hinter einer Kurve. Fahrt vorsichtig an das Stauende heran. Zudem gibt es zwischen Adelsried und Zusmarshausen einen Stau von 4 Kilometern Länge mit einem Zeitverlust von bis zu 15 Minuten. Die neuesten Blitzer in Bad Wörishofen auf der Hochstraße, auf der A8 bei Augsburg eine Abstandsmessung, besser unterwegs mit KI und unserer Community.
18: 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Es ist Samstagmorgen. 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
1: Die KI ist eure Entscheidungshilfe. Also du kennst das ja, du musst dich entscheiden zwischen zwei Jobs, zwischen zwei Essen im Restaurant, zwei Locations, zwei Klamotten und du wächst ab, aber irgendwie bleibst du da hängen. Kommst du keine Lösung. So, jetzt sagst du der KI, vergleiche A mit B, neutral mit Vor- und Nachteilen. Und du bekommst Argumente auf den Tisch und plötzlich siehst du alles klarer.
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0: 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Es ist 10 Uhr. 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
1: Augsburg, Jakobavorstadt, 27 Grad und Sonnenschein. Kissing, ebenfalls 27 Grad. Kamlach, 27 Grad und stark bewölkt. Strahlender Sonnenschein begleitet uns durch den Vormittag. Bis zum Nachmittag steigen die Temperaturen auf heiße 34 bis 37 Grad bei wenig Wind. In der Nacht bleibt es klar und sehr mild. Morgen wieder viel Sonne und hochsommerlich. Später sind einzelne Schauer oder Gewitter möglich. Am Montag dann deutlich kühler mit 23 bis 25 Grad und zeitweise Regen. Bei uns in Augsburg, Nordschwaben und dem Allgäu.
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1: Bei uns immer die wichtigsten Verkehrsmeldungen zuerst. Vorsicht auf der A7, Ulm Richtung Füssenreute, zwischen Bad Grönenbach und Dietmannsried. Dort blockiert ein liegengebliebenes Fahrzeug den Standstreifen. Auf der A8, München Richtung Stuttgart, ist zwischen Adelsried und Zusmarshausen die Richtungsfahrbahn gesperrt. Nach einem Unfall mit mehreren Fahrzeugen und einem brennenden PKW. Das Stauende liegt hinter einer Kurve, daher vorsichtig an das Stauende heranfahren. Zwischen Rastplatz Streitheimer Forst Nord und Zusmarshausen staut es sich auf 2 Kilometern, zwischen Adelsried und Zusmarshausen auf 4 Kilometern. Der Zeitverlust beträgt bis zu 15 Minuten. Die neuesten Blitzer. Auf der Hochstraße in Bad Wörishofen steht einer, auf der A8 bei Augsburg eine Abstandsmessung. Besser unterwegs mit KI und unserer Community.
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1: Warum rauchen Flugzeuge beim Landen? Ja, der Rauch beim Aufsetzen sieht manchmal ziemlich dramatisch aus, ist aber völlig normal. Es ist nämlich so, die Räder drehen sich beim Anflug noch nicht, sie stehen quasi still. Beim Aufsetzen müssen sie innerhalb von Sekunden auf Landegeschwindigkeit beschleunigen und das ist wirklich schnell. Und diese extreme Reibung lässt kurz mal Gummi verdampfen, deshalb entsteht dieser Rauchstoß. Und deshalb müssen Landebahnen regelmäßig auch vom Gummiabrieb gereinigt werden.
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15: Im Moment in Oberstdorf 29 Grad und wolkenlos, dazu Augsburg, Oberhausen 29 Grad und Affing ebenfalls 29 Grad. Strahlender Sonnenschein bei uns in Augsburg, Nordschwaben und dem Allgäu. Bis zum Nachmittag steigen die Temperaturen auf 33 bis 36 Grad, dazu nur wenig Wind. In der Nacht bleibt es meist klar und sehr mild, die Werte sinken nur auf 14 bis 21 Grad. Morgen gibt es erst viel Sonne, später am Abend sind Gewitter möglich, zum Wochenstart wird es dann spürbar kühler und wechselhafter.
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15: Achtet auf einen defekten PKW auf der A8 Stuttgart Richtung München zwischen Neusess und Augsburg West, der den Standstreifen blockiert. Die neuesten Blitzer in Augsburg auf dem Klinkerberg und in Bad Wörishofen auf der Hochstraße. Auf der A8 bei Augsburg finden 2 Abstandsmessungen statt. Kommt's gut an, dank KI und unserer Community.
14: 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Es ist Samstagmorgen. 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

0: Es ist 11 Uhr. 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
1: Augsburg-Inningen 30 Grad und stark bewölkt. Obergriesbach ebenfalls 30 Grad. Erkheim 30 Grad und trüb. Bei uns steht ein heißer Tag an. Die Sonne zeigt sich bis zum Nachmittag und die Temperaturen steigen auf 34 bis 37 Grad. Am Abend bleibt es freundlich. Die Nacht ist oft nur lauwarm. Morgen gibt es erst noch Sonne und Sommerfeeling. Später steigt das Risiko für Schauer und Gewitter. Am Montag dann deutlich kühler mit 23 bis 25 Grad. Im Allgäu mehr Schauer. In Nordschwaben bleibt es zunächst noch freundlicher.
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1: Bei uns immer die wichtigsten Verkehrsmeldungen. Zuerst auf der A8 München Richtung Stuttgart. Zwischen Rastplatz, Streitheimer Forst Nord und Zusmarshausen staut es sich auf 2 Kilometer mit einem Zeitverlust von bis zu 11 Minuten. Außerdem gibt es zwischen Adelsried und Zusmarshausen einen 4 Kilometer langen Stau mit bis zu 15 Minuten Zeitverlust. In der Ausfahrt Zusmarshausen sorgt ein defektes Fahrzeug für eine gefährliche Situation. Auf der A8 Stuttgart Richtung München blockiert ein defekter PKW den Standstreifen zwischen Neusäß und Augsburg West. Die neuesten Blitzer in Bad Wörishofen auf der Hochstraße, am Ende auf der A8 bei Augsburg 2 Abstandsmessungen. Besser unterwegs mit KI und unserer Community.
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1: Einfach reinsprechen, die KI schreibt mit. Oft haben wir viele Gedanken im Kopf und wissen gar nicht, wie wir das richtig formulieren sollen. Deswegen ganz einfach die KI mit Sprachfunktionen öffnen, zum Beispiel Gemini oder auch ChatGPT, und einfach wild drauf losdiktieren. Dann sag bitte zum Beispiel als freundliche E-Mail formulieren, sachlich, keine Floskeln, maximal 5 Zeilen. Und raus kommt ein Text, den du dann einfach nur noch kopieren musst. Ohne Hektik. Easy.
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16: Momentan messen wir in Augsburg, Göggingen 32 Grad und Sonnenschein, Schildberg ebenfalls 32 Grad, Ettringen 30 Grad. Bei uns scheint am Mittag noch einmal viel Sonne, die Temperaturen liegen oft zwischen 34 und 37 Grad, dazu nur wenig Wind. In der Nacht bleibt es ungewöhnlich mild, morgen gibt es wieder viel Sonne, später einzelne Schauer oder Gewitter. Am Montag ist es grauer und unbeständiger, mit 23 bis 25 Grad deutlich weniger heiß, besonders im Allgäu und Nordschwaben etwas frischer, während Augsburg nachts milder bleibt.
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16: Bei uns immer die wichtigsten Verkehrsmeldungen zuerst. Auf der A8 München Richtung Stuttgart staut es sich zwischen Rastplatz Streitheimer Forst Nord und Zusmarshausen auf 2 Kilometern. Ihr verliert bis zu 11 Minuten. In der Gegenrichtung A8 Stuttgart Richtung München blockiert ein defekter PKW den Standstreifen zwischen Adelsried und Neusäß. Die neuesten Blitzer in Memmingen auf der Bodenseestraße. Auf der A8 bei Augsburg eine Abstandsmessung. Kommt's gut an, dank KI und unserer Community.
15: 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Es ist Samstagmittag. 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
1: Die aktuellen Wetterwerte. Augsburg Innenstadt leicht bewölkt bei 31 Grad, Großaltingen 30 Grad und ebenfalls leicht bewölkt, Babenhausen 31 Grad. Strahlender Sonnenschein und sehr heiße Temperaturen prägen heute den Tag. Am Abend bleibt es oft klar. Die Nacht ist meist mild bis warm, mit Tiefstwerten zwischen 14 und 21 Grad. Morgen legt die Hitze noch etwas zu. Am Nachmittag sind verbreitet 34 bis 37 Grad möglich. Am Montag wird es grauer, teils nass und spürbar kühler. Danach zeigt sich im Wochenverlauf wieder öfter die Sonne.
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1: Auf der A8 Stuttgart Richtung München zwischen Adelsried und Neusäß steht auf dem Standstreifen ein defekter PKW. In Memmingen auf der Bodenseestraße steht ein Blitzer. Auf der A8 bei Augsburg wird der Abstand gemessen. Kommt gut an, dank KI und unserer Community.
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1: Ein kleiner Tipp für Zeiten, in denen ihr kurz mal einen Freund oder eine Freundin am Telefon braucht, macht ein Passwort aus. Und statt anzurufen, schreibt ihr euch dann einfach kurz dieses Passwort, zum Beispiel Kaffeesatz. Und dann weiß der andere, oh, da will jemand nicht nur quatschen, sondern braucht mich kurz. Und dann kann man sich, sobald es geht, zurückrufen. Erstens fällt das mit dem Passwort manchen leichter als anzurufen. Und zweitens geht der Anruf halt auch nicht einfach als verpasst unter. Und ja, so kann man viel einfacher füreinander da sein.
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6: Momentan messen wir in Augsburg Hammerschmiede Sonnenschein bei 33 Grad, Inchenhofen ebenfalls 33 Grad und Marktrettenbach 30 Grad und trüb. Über Augsburg, Nordschwaben und dem Allgäu gibt es heute Mittag strahlenden Sonnenschein. Bis in den Nachmittag hinein bleibt es heiß und meist wolkenlos. Am Abend tauchen vereinzelt ein paar Wolken auf. In der Nacht kühlt es auf etwa 14 bis 21 Grad ab. In Augsburg-Stadt bleibt es dabei etwas milder als im Umland. Morgen viel Sonne und noch heißer mit 34 bis 37 Grad. Am Montag dann mehr Wolken, einzelne Schauer und nur noch gedämpft warme Werte. Am Dienstag Sonne und Wolken im Wechsel. Richtung Allgäu bleibt es etwas wechselhafter.
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6: Bei uns immer die wichtigsten Verkehrsmeldungen zuerst. Vorsicht auf der A7 Füssen-Reute Richtung Ulm. Zwischen Altenstadt an der Iller und Illertissen. Dort liegen Reifenteile auf der Fahrbahn. Der Standstreifen ist blockiert und ein defekter LKW steht dort. Auf der A8 Stuttgart Richtung München zwischen Adelsried und Neusäß blockiert ein defektes Auto den Standstreifen. Auf der A96 München Richtung Lindau zwischen Landsberg Ost und Landsberg Nord befinden sich Gegenstände auf der Fahrbahn. Auch hier ist der Standstreifen blockiert. Die neuesten Blitzer in Kempten auf der Hirnbeinstraße und in Memmingen auf der Bodenseestraße. Auf der A8 bei Augsburg eine Abstandsmessung. Kommt's gut an, dank KI und unserer Community.
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0: 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Es ist 13 Uhr. 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
1: Momentan messen wir in Augsburg Hammerschmiede Sonnenschein bei 33 Grad, Inchenhofen ebenfalls 33 Grad und Marktrettenbach 30 Grad und trüb. Über Augsburg, Nordschwaben und dem Allgäu gibt es heute Mittag strahlenden Sonnenschein. Bis in den Nachmittag hinein bleibt es heiß und meist wolkenlos. Am Abend tauchen vereinzelt ein paar Wolken auf. In der Nacht kühlt es auf etwa 14 bis 21 Grad ab. In Augsburg-Stadt bleibt es dabei etwas milder als im Umland. Morgen viel Sonne und noch heißer mit 34 bis 37 Grad. Am Montag dann mehr Wolken, einzelne Schauer und nur noch gedämpft warme Werte. Am Dienstag Sonne und Wolken im Wechsel. Richtung Allgäu bleibt es etwas wechselhafter.
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1: Bei uns immer die wichtigsten Verkehrsmeldungen zuerst. Vorsicht auf der A7 Füssen-Reute Richtung Ulm zwischen Altenstadt an der Iller und Illertissen. Dort liegen Reifenteile auf der Fahrbahn. Der Standstreifen ist blockiert und ein defekter LKW steht dort. Auf der A8 Stuttgart Richtung München zwischen Adelsried und Neusäß blockiert ein defektes Auto den Standstreifen. Auf der A96 München Richtung Lindau zwischen Landsberg Ost und Landsberg Nord befinden sich Gegenstände auf der Fahrbahn. Auch hier ist der Standstreifen blockiert. Die neuesten Blitzer in Kempten auf der Hirnbeinstraße und in Memmingen auf der Bodenseestraße. Auf der A8 bei Augsburg eine Abstandsmessung. Kommt's gut an, dank KI und unserer Community.
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1: Warum kocht Wasser beim Pfeifen? Also so, wenn Wasser heiß wird, bildet es erst kleine Blasen an der Heizfläche, die dann wieder zerplatzen. Das ist dieses leise Knistern, dieses Ja, später entstehen größere Dampfblasen, die im noch kühleren Wasser wieder zusammenfallen. Und das ist dann das Rauschen. Ich bin schlecht im Töne nachmachen. Erst wenn alles nahe 100 Grad ist, steigen die Blasen dauerhaft auf und es kocht richtig. Und das klassische Pfeifen vom Herdkessel entsteht übrigens, weil Dampf durch eine enge Öffnung gepresst wird, wie bei einer Trillerpfeife.
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9: Augsburg, Jakobervorstadt 34 Grad und Sonnenschein, Schwabmünchen 33 Grad, Immenstadt 32 Grad und stark bewölkt. Sonnig und heiß bei uns, am frühen Nachmittag Höchstwerte zwischen 34 und 37 Grad, dazu nur wenig Wind. Am Abend bleibt es warm und der Himmel über Augsburg, Nordschwaben und dem Allgäu ist meist klar, die Nacht kühlt nur mäßig ab. Morgen viel Sonne und ähnlich warm, später einzelne Schauer oder Gewitter möglich, am Montag dann viele Wolken, Regen und deutlich kühlere Temperaturen.
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9: Im gesamten Sendegebiet läuft der Verkehr störungsfrei. Blitzer stehen in Kempten auf der Hirnweinstraße. Gute Fahrt wünscht euch KI und die Radio Fantasy Community.
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1: Augsburg Innenstadt 34 Grad und Sonnenschein. Ried 33 Grad, dazu Türkheim 33 Grad und leicht bewölkt. Sonnig und heiß bleibt es am Nachmittag, die große Wärme hält bis zum Abend an und der Wind ist meist schwach. In der Nacht gibt es kaum Abkühlung, morgen wieder viel Sonne und Höchstwerte zwischen 34 und 37 Grad. Am Montag wird es dann spürbar frischer mit Schauern und teils kräftigen Gewittern bei 23 bis 25 Grad. Im Allgäu zum Wochenbeginn zuerst unbeständig, nachts in Augsburg etwas wärmer.
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1: Bei uns immer die wichtigsten Verkehrsmeldungen zuerst. Vorsicht auf der B12 Kempten Richtung Buchlohe zwischen Altdorf und Kaufbeuren Neugablonz. Dort befinden sich Gegenstände auf der Fahrbahn, darunter ein Leitpfosten. Ein Blitzer ist in Kempten auf der Hürnbeinstraße gemeldet. Jetzt noch genauer informiert mit KI-Unterstützung.
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1: Tja, wenn du mal wieder keinen Bock hast auf 5 Seiten. Ja, wie oft ist es so? Wir haben einfach keine Lust zu lesen, uns durch 5 Seiten Wikipedia oder durch ein halbes Lehrbuch zu quälen. Dann sagt der KI, erkläre mir das Thema in 5 Sätzen ohne Fremdwörter klar strukturiert. Und wenn es noch schneller gehen soll, dann sag noch dazu, nur die 3 wichtigsten Punkte verständlich zusammengefasst. So lernst du in einer Minute, wofür andere eine halbe Stunde brauchen. Mindestens.
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12: Augsburg Innenstadt 34 Grad und Sonnenschein. Ried 33 Grad, dazu Türkheim 33 Grad und leicht bewölkt. Sonnig und heiß bleibt es am Nachmittag, die große Wärme hält bis zum Abend an und der Wind ist meist schwach. In der Nacht gibt es kaum Abkühlung, morgen wieder viel Sonne und Höchstwerte zwischen 34 und 37 Grad. Am Montag wird es dann spürbar frischer mit Schauern und teils kräftigen Gewittern bei 23 bis 25 Grad. Im Allgäu zum Wochenbeginn zuerst unbeständig, nachts in Augsburg etwas wärmer.
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12: Bei uns immer die wichtigsten Verkehrsmeldungen zuerst. Vorsicht auf der B12 Kempten Richtung Buchlohe zwischen Altdorf und Kaufbeuren Neugablonz. Dort befinden sich Gegenstände auf der Fahrbahn, darunter ein Leitpfosten. Ein Blitzer ist in Kempten auf der Hürnbeinstraße gemeldet. Jetzt noch genauer informiert mit KI-Unterstützung.
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0: 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Es ist 15 Uhr. 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
1: Im Moment in Augsburg 33 Grad und wolkenlos. Königsbrunn ebenfalls 33 Grad. Dazu Füssen 32 Grad und stark bewölkt. Am Nachmittag gibt es bei uns in Augsburg, Nordschwaben und dem Allgäu viel Sonne und heiße Temperaturen zwischen 34 und 37 Grad. Bis zum Abend bleibt es meist klar. In der Nacht kühlt es spürbar ab, vor allem Richtung Allgäu, während es in Augsburg-Stadt milder bleibt. Morgen bleibt es heiß, später steigt die Gewittergefahr und am Montag kommen Regen, viele Wolken und nur noch 23 bis 25 Grad auf uns zu.
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1: Bei uns immer die wichtigsten Verkehrsmeldungen zuerst. Vorsicht auf der A7, Ulm Richtung Füssen-Reute zwischen Nersingen und Dreieck Hittstetten. Dort befinden sich Gegenstände auf der Fahrbahn. Auf der A96, Lindau Richtung München auf Höhe Windach, liegen Reifenteile auf der Fahrbahn. Außerdem befindet sich dort eine Person auf der Fahrbahn. Die neuesten Blitzer in Augsburg auf der Neusässer Straße sowie auf der B300 bei Ziemetshausen. In Kempten auf der Hürnbeinstraße ein Blitzeranhänger. Gute Fahrt, dank KI und unserer Community.
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1: Manche Menschen lästern ja so gern über andere. Aber wisst ihr was? Ganz oft haben die, die lästern, eigentlich ein Thema mit sich. Also zum Beispiel einen schlechten Selbstwert oder weniger Liebe für sich. Die fühlen sich oft nicht richtig so, wie sie sind. Und was sie dann machen, ist sich selbst aufzuwerten, indem sie andere durch Lästern abwerten. So, das hilft aber am langen Ende natürlich nicht auf Dauer. Also unbedingt am eigenen Selbstwert arbeiten und sich lieben lernen. Dann hat man auch mehr Liebe und Verständnis für die Mitmenschen und kann sie so sein lassen, wie sie sind, ohne zu bewerten und ohne zu urteilen.
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13: Derzeit in Augsburg-Inningen wolkenlos bei 35 Grad, Adelzhausen 34 Grad, Wegensbach 34 Grad und gering bewölkt. Am Nachmittag bleibt es bei uns heiß, bis zum Abend gibt es viel Sonne und nur wenig Wind. In der Nacht wird es deutlich milder, mit Tiefstwerten zwischen 14 und 22 Grad. Morgen setzt sich die Hitzewelle fort, oft scheint die Sonne, später sind einzelne Schauer oder Gewitter möglich und die Höchstwerte erreichen 34 bis 37 Grad.
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13: Bei uns immer die wichtigsten Verkehrsmeldungen. Zuerst Vorsicht auf der A7 Füssen-Reute Richtung Ulm zwischen Dietmannsried und Woringen. Dort befindet sich ein defekter PKW auf dem Pannenstreifen. Auf der A96 Lindau Richtung München auf Höhe Windach liegen Reifenteile auf der Fahrbahn und es befinden sich Personen auf der Fahrbahn. Die neuesten Blitzer in Augsburg auf der Neusässer Straße sowie auf der B300 bei Ziemetshausen. In Kempten auf der Hirnbeinstraße ein Blitzeranhänger. Jetzt noch genauer informiert mit KI-Unterstützung.
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0: 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Es ist 16 Uhr. 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
1: Die aktuellen Wetterwerte: Augsburg-Pfersee 36 Grad und wolkenlos, Totenweiß ebenfalls 36 Grad, Westerheim 34 Grad. Strahlender Sonnenschein und Temperaturen zwischen 35 und 38 Grad prägen bei uns den Nachmittag. Am Abend bleibt es heiß und meist wolkenlos, erst in der Nacht ziehen vereinzelt ein paar Wolken durch. Morgen wieder viel Sonne, später vor allem Richtung Allgäu einzelne Schauer oder Gewitter, dazu erneut bis zu 38 Grad, übermorgen dann deutlich kühler mit 23 bis 25 Grad. Am Sonntagabend bleibt es noch warm. Am Montag zeigt sich das Wetter wechselhafter, mit mehr Wolken und örtlich Regen. Etwas frischer wird es zuerst im Allgäu, während Augsburg, Nordschwaben und dem Allgäu die Hitze in den Städten und Niederungen noch länger erhalten bleibt.
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1: Bei uns immer die wichtigsten Verkehrsmeldungen zuerst. A7 Füssenreute Richtung Ulm. Zwischen Dietmannsried und Woringen besteht Gefahr durch einen defekten PKW, der auf dem Pannenstreifen steht. Die neuesten Blitzer in Augsburg auf dem Klinkerberg und der Neusesser Straße sowie auf der B300 bei Ziemetzhausen. In Kempten auf der Hirnbeinstraße ein Blitzeranhänger. Besser unterwegs mit KI und unserer Community.
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1: Elefanten können Wasser riechen mit ihrem Rüssel. Und zwar in einer Entfernung von bis zu 20 Kilometern können sie dieses Wasser erschnüffeln. Das liegt an ihrer extrem feinen Nase. Der Rüssel, das ist so ein echtes Hightech-Organ mit über 100.000 Muskeln. Und wenn es irgendwo feucht ist, spüren sie das, auch tief unter der Erde. In Dürreregionen helfen Elefanten sogar anderen Tieren, weil sie verborgene Wasserquellen aufbuddeln. Also wenn ihr mal alleine in der Wüste seid und Wasser sucht, Tröre.
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28: Augsburg, Oberhausen 36 Grad und trocken, Graben 36 Grad und trocken, Fronten 33 Grad. Am Nachmittag bleibt es heiß, meist wolkenlos und nur wenig Wind. In der Nacht sinken die Temperaturen auf 14 bis 23 Grad. In Augsburg-Stadt bleibt es durch die warme Stadtluft teilweise noch milder. Morgen viel Sonne, später vor allem Richtung Allgäu einzelne Schauer oder Gewitter. Am Sonntag werden in Augsburg, Nordschwaben und im Allgäu verbreitet 35 bis 38 Grad erreicht.
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28: Bei uns immer die wichtigsten Verkehrsmeldungen. Zuerst Vorsicht auf der A7 Füssen-Reute Richtung Ulm zwischen Dietmannsried und Woringen. Dort befindet sich ein defekter PKW auf dem Pannenstreifen. Auf der A96 München Richtung Lindau zwischen Bad Wörishofen und Mindelheim liegen Metallteile auf der Fahrbahn. Die neuesten Blitzer in Augsburg auf der Neusesser Straße und auf der B300 bei Ziemetshausen. Gute Fahrt dank KI und unserer Community.
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0: 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Es ist 17 Uhr. 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
1: Augsburg meldet aktuell Sonnenschein bei 36 Grad, Kissing ebenfalls sonnig bei 36 Grad und in Kaufbeuren sind es 33 Grad bei leichter Bewölkung. Am Nachmittag bleibt es heiß, bis zum Abend gibt es viel Sonne und nur wenig Wind. In der Nacht kühlt es auf etwa 14 bis 23 Grad ab. Morgen erst freundlich, später vor allem Richtung Allgäu einzelne Schauer oder Gewitter. Zuvor steigen die Temperaturen noch einmal auf 35 bis 38 Grad.
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1: Bei uns immer die wichtigsten Verkehrsmeldungen zuerst. Vorsicht auf der A96 München Richtung Lindau zwischen Bad Wörishofen und Mindelheim. Dort liegen Metallteile auf der Fahrbahn. Auf der A7 Ulm Richtung Füssenreute zwischen Vöhringen und Illertissen befinden sich Reifenteile auf der Fahrbahn. Die neuesten Blitzer in Augsburg auf der Neusesser Straße und am Klinkerberg, auf der B300 bei Ziemetzhausen. Besser unterwegs mit KI und unserer Community.
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1: Wenn's im Meeting wild wird, ihr sitzt im Team, jeder wirft irgendwas in die Runde, weil jeder hat ja ganz, ganz viele Ideen, dann wird auch noch diskutiert und gelabert und am Ende soll einer das Protokoll schreiben, die arme Sau. Deswegen lass einfach eine KI mit Sprachfunktion mitlaufen und sag am Anfang bitte nach Themen sortieren und zusammenfassen. Am Ende bekommst du dann ein sauberes Protokoll, wenn du dich einfach aufs Reden konzentrieren kannst.
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19: Derzeit in Augsburg, Fürnhaber-Au klar bei 36 Grad, Sielenbach 36 Grad und Westerheim 35 Grad. Am Abend bleibt es sehr heiß, die warme Luft hält sich bis in die Nacht und es bleibt meist klar sowie nur schwach windig. Die Temperaturen sinken in der Nacht auf 14 bis 25 Grad, in Augsburg-Stadt bleibt es besonders mild. Morgen viel Sonne, später einzelne Schauer oder Gewitter, Höchstwerte bei 35 bis 38 Grad.
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19: Bei uns immer die wichtigsten Verkehrsmeldungen. Zuerst Vorsicht auf der A7 Ulm Richtung Füssen-Reute zwischen Vöhringen und Illertissen. Dort liegen Reifenteile auf der Fahrbahn. Auf der A980 vom Autobahndreieck Allgäu Richtung Waldenhofen zwischen Durach und Waldenhofen gibt es eine ungesicherte Unfallstelle. Außerdem befinden sich Personen auf der Fahrbahn. Die neuesten Blitzer in Augsburg auf dem Klinkerberg und der Neusässer Straße, in Ottobeuren am Kneipradweg, in Memmingen auf der Bodenseestraße sowie auf der B300 bei Ziemetzhausen. Jetzt noch genauer informiert mit KI-Unterstützung.
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0: 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Es ist 18 Uhr. 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
1: Im Moment in Augsburg Hammerschmiede. Am Königsplatz 33 Grad und Sonnenschein. Bobingen 35 Grad, Nesselwang 34 Grad. Am Abend bleibt es zwischen Donau und den Alpen sonnig und heiß. Bis in die Nacht hinein ist der Himmel meist klar und es kühlt nur langsam auf etwa 14 bis 25 Grad ab. Morgen gibt es verbreitet große Hitze mit 35 bis 38 Grad. Später ziehen vor allem Richtung Allgäu einzelne Schauer oder Gewitter auf. Am Montag dann viele Wolken, zeitweise Schauer und nur noch gedämpft warme Luft. Insgesamt bleibt es wechselhafter.
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1: Bei uns immer die wichtigsten Verkehrsmeldungen. Zuerst auf der A8 Stuttgart Richtung München ist zwischen Ulm-Ost und Oberelchingen der rechte Fahrstreifen blockiert. Dort steht ein defektes Fahrzeug. Auf der A980 Autobahndreieck Allgäu Richtung Waltenhofen besteht zwischen Durach und Waltenhofen Gefahr durch eine ungesicherte Unfallstelle sowie durch Personen auf der Fahrbahn. Die neuesten Blitzer in Augsburg auf dem Klinkerberg und auf der Bodenseestraße in Memmingen. Besser unterwegs mit KI und unserer Community.
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1: Manche von uns sind im Job ja nicht ganz glücklich. Und klar kann ein Wechsel da was bringen. Es ist aber auch wichtig, ganz ehrlich hinzuschauen, ob es vielleicht auch an einem selbst liegt, dass man nicht glücklich bei der Arbeit ist, weil man zum Beispiel seine Grenzen nicht sauber setzt, seine Bedürfnisse nicht äußert, nicht zu sich steht, unauthentisch ist und. Da gibt's ganz viele Dinge, die unglücklich machen können. Und weil man sich ja selbst immer mitnimmt, auch in den neuen Job, lohnt sich auch hier ein Blick auf sich und nicht direkt nur eine Anschuldigung, dass alle Kollegen doof sind.
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8: Im Moment in Augsburg Hammerschmiede. Am Königsplatz 33 Grad und Sonnenschein. Bobingen 35 Grad, Nesselwang 34 Grad. Am Abend bleibt es zwischen Donau und den Alpen sonnig und heiß. Bis in die Nacht hinein ist der Himmel meist klar und es kühlt nur langsam auf etwa 14 bis 25 Grad ab. Morgen gibt es verbreitet große Hitze mit 35 bis 38 Grad. Später ziehen vor allem Richtung Allgäu einzelne Schauer oder Gewitter auf. Am Montag dann viele Wolken, zeitweise Schauer und nur noch gedämpft warme Luft. Insgesamt bleibt es wechselhafter.
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8: Bei uns immer die wichtigsten Verkehrsmeldungen. Zuerst auf der A8 Stuttgart Richtung München ist zwischen Ulm-Ost und Oberelchingen der rechte Fahrstreifen blockiert. Dort steht ein defektes Fahrzeug. Die neuesten Blitzer in Augsburg auf dem Klinkerberg, in Ottobeuren am Kneipradweg sowie auf der Bodenseestraße in Memmingen. Jetzt noch genauer informiert mit KI-Unterstützung.
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0: 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Es ist 19 Uhr. 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
1: Im Moment in Augsburg, Haunstetten 36 Grad und klar, Meitingen ebenfalls 36 Grad, Kirchheim in Schwaben 36 Grad. Heute Abend bleibt es zwischen Donau und den Alpen lange freundlich und sehr warm. Die Temperaturen sinken erst später in der Nacht und liegen dann vielerorts nur knapp unter 20 Grad. Morgen gibt es wieder viel Sonne und Hitze. Am Nachmittag sind bis zu 34 bis 37 Grad möglich. Am Montag wird es spürbar kühler, trotzdem bleibt es freundlich mit viel Sonne und einzelnen dichteren Wolken.
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1: Bei uns immer die wichtigsten Verkehrsmeldungen. Zuerst auf der A8 Stuttgart Richtung München ist zwischen Ulm-Ost und Oberelchingen der rechte Fahrstreifen blockiert. Dort steht ein defektes Fahrzeug. Die neuesten Blitzer auf dem Klinkerberg in Augsburg sowie auf der Bodenseestraße in Memmingen. Besser unterwegs mit KI und unserer Community.
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1: An alle Kaffeetrinker die Frage, wie viel Kaffee ist tödlich? Etwa 10 Gramm reines Koffein gelten als tödlich. So, wie viel sind 10 Gramm? Also da müsstet ihr 50 bis 100 Tassen Filterkaffee trinken. Da tut euch schwer, dass ihr das zusammenkriegt. Koffein wirkt ab einer bestimmten Dosis wie ein Nervengift und kann den Herzrhythmus gefährlich durcheinander bringen. Also merke, nie mehr als 49 Tassen am Tag.
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3: Im Moment in Augsburg, Haunstetten 36 Grad und klar, Meitingen ebenfalls 36 Grad, Kirchheim in Schwaben 36 Grad. Heute Abend bleibt es zwischen Donau und den Alpen lange freundlich und sehr warm. Die Temperaturen sinken erst später in der Nacht und liegen dann vielerorts nur knapp unter 20 Grad. Morgen gibt es wieder viel Sonne und Hitze. Am Nachmittag sind bis zu 34 bis 37 Grad möglich. Am Montag wird es spürbar kühler, trotzdem bleibt es freundlich mit viel Sonne und einzelnen dichteren Wolken.
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3: Bei uns immer die wichtigsten Verkehrsmeldungen. Zuerst auf der A8 Stuttgart Richtung München ist zwischen Ulm-Ost und Oberelchingen der rechte Fahrstreifen blockiert. Dort steht ein defektes Fahrzeug. Die neuesten Blitzer auf dem Klinkerberg in Augsburg sowie auf der Bodenseestraße in Memmingen. Besser unterwegs mit KI und unserer Community.
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0: 20 Uhr. 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
1: Momentan messen wir in Augsburg-Inningen 32 Grad. Und klar, Kloster-Lechfeld ebenfalls 32 Grad. Waltenhofen 34 Grad. Heute Abend bleibt es in der Region lange warm. Die Temperaturen sinken erst in der Nacht auf etwa 15 bis 22 Grad. Morgen zeigt sich häufig die Sonne. Am Nachmittag sind einzelne Schauer oder Gewitter möglich. In Augsburg, Nordschwaben und dem Allgäu wird es noch einmal heiß mit 34 bis 37 Grad. Am Montag wird es freundlicher, aber nicht mehr ganz so heiß. Zum Wochenstart dann Abkühlung mit mehr Wolken und sonnigen Abschnitten zwischen Donau und den Alpen.
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1: Im Moment gibt es keine Verkehrsbehinderung. Die neuesten Blitzer auf der Bodenseestraße in Memmingen. Gute Fahrt, dank KI und unserer Community.
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1: Heute ist die KI mal dein kreativer Perspektivenbooster. Wir alle wissen, was wir selbst über ein Thema denken. Ja, ob wir es gut finden oder schlecht, welche Ideen wir dazu haben. Aber wie sieht das jemand ganz anderes? Deswegen fragt die KI, wie würde ein zum Beispiel 18-Jähriger oder ein Chef oder ein Sportler das Ganze sehen? Du bekommst völlig neue Blickwinkel, nicht deine eigene Filterblase, und das ist ziemlich cool. Genau das bringt oft den nächsten Geistesblitz und du schreitest im Thema sehr konstruktiv voran.
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1: Momentan messen wir in Augsburg-Inningen 32 Grad. Und klar, Kloster Lechfeld ebenfalls 32 Grad. Waldenhofen 34 Grad. Heute Abend bleibt es in der Region lange warm. Die Temperaturen sinken erst in der Nacht auf etwa 15 bis 22 Grad. Morgen zeigt sich häufig die Sonne. Am Nachmittag sind einzelne Schauer oder Gewitter möglich. In Augsburg, Nordschwaben und dem Allgäu wird es noch einmal heiß mit 34 bis 37 Grad. Am Montag wird es freundlicher, aber nicht mehr ganz so heiß. Zum Wochenstart dann Abkühlung mit mehr Wolken und sonnigen Abschnitten zwischen Donau und den Alpen.
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1: Im Moment gibt es keine Verkehrsbehinderung. Die neuesten Blitzer auf der Bodenseestraße in Memmingen. Gute Fahrt, dank KI und unserer Community.
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0: Es ist 21 Uhr. 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
1: Derzeit in Augsburg, Hauenstetten 32 Grad und klar, Eurasburg 31 Grad, Heimatingen 30 Grad. Heute Abend bleibt es in der Region klar und sehr warm. In der Nacht kühlt es nur langsam auf etwa 15 bis 22 Grad ab. Morgen wird es sonnig und heiß. Am Nachmittag sind einzelne Wärmegewitter möglich. Die Höchstwerte liegen meist zwischen 34 und 37 Grad. Am Montag bleibt das Wetter freundlich mit viel Sonne. Die Temperaturen gehen zum Wochenstart langsam nach unten.
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1: Bei uns immer die wichtigsten Verkehrsmeldungen zuerst. Vorsicht auf der A7 Ulm Richtung Füssen-Reute zwischen Altenstadt an der Iller und Raststätte Illertal-West. Dort liegen Fahrzeugteile auf dem rechten Fahrstreifen. Auf der A96 München Richtung Lindau zwischen Bad Wörishofen und Mindelheim befinden sich Personen auf der Fahrbahn. Außerdem blockiert dort ein liegen gebliebenes Fahrzeug den Standstreifen. In der Gegenrichtung, also auf der A96 Lindau Richtung München zwischen Mindelheim und Bad Wörishofen, blockiert ebenfalls ein liegen gebliebenes Fahrzeug den Standstreifen. Geschwindigkeitsmessungen wurden uns aktuell keine gemeldet. Gute Fahrt, dank KI und unserer Community.
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1: Fällt es euch manchmal schwer, bestimmte Dinge abzuarbeiten in der Arbeit oder sowas wie Steuer, Arzttermin vereinbaren, sich um die neue Versicherung kümmern, sowas? Dann hier zwei Tipps, wie es auf jeden Fall leichter fällt. Erstmal am Abend vorher 3 Post-its mit den wichtigsten To-Dos am Spiegel aufhängen, dass ihr das gleich am nächsten Tag zur Hand habt und da auch nichts vergesst. Und dann die Aufgaben in 10-Minuten Abschnitte unterteilen. Also heute mache ich 10 Minuten Steuer, 10 Minuten Versicherung und so weiter. So fällt das Anfangen leichter, weil man weiß, ich muss das jetzt nur 10 Minuten machen. Man kommt jeden Tag ein Stück voran und wenn es dann doch leichter von der Hand geht, kann man ja auch länger weitermachen. Und schon fallen auch große Arbeitsberge tatsächlich leichter.
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1: Derzeit in Augsburg, Hauenstetten 32 Grad und klar, Eurasburg 31 Grad, Heimatingen 30 Grad. Heute Abend bleibt es in der Region klar und sehr warm. In der Nacht kühlt es nur langsam auf etwa 15 bis 22 Grad ab. Morgen wird es sonnig und heiß. Am Nachmittag sind einzelne Wärmegewitter möglich. Die Höchstwerte liegen meist zwischen 34 und 37 Grad. Am Montag bleibt das Wetter freundlich mit viel Sonne. Die Temperaturen gehen zum Wochenstart langsam nach unten.
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1: Bei uns immer die wichtigsten Verkehrsmeldungen zuerst. Vorsicht auf der A7 Ulm Richtung Füssen-Reute zwischen Altenstadt an der Iller und Raststätte Illertal-West. Dort liegen Fahrzeugteile auf dem rechten Fahrstreifen. Auf der A96 München Richtung Lindau zwischen Bad Wörishofen und Mindelheim befinden sich Personen auf der Fahrbahn. Außerdem blockiert dort ein liegen gebliebenes Fahrzeug den Standstreifen. In der Gegenrichtung, also auf der A96 Lindau Richtung München zwischen Mindelheim und Bad Wörishofen, blockiert ebenfalls ein liegen gebliebenes Fahrzeug den Standstreifen. Geschwindigkeitsmessungen wurden uns aktuell keine gemeldet. Gute Fahrt, dank KI und unserer Community.
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0: Es ist 22 Uhr. 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
1: Momentan messen wir in Marktoberdorf 29 Grad und klar, Langneuf nach 27 Grad, Augsburg, Bärenkeller am Rathausplatz 26 Grad. Heute Abend ist der Himmel über Augsburg, Nordschwaben und dem Allgäu meist klar. Die Temperaturen liegen in der Nacht zwischen 15 und 22 Grad. Morgen beginnt der Tag freundlich, am Nachmittag wird es mit 34 bis 37 Grad richtig heiß. Später sind vor allem im Allgäu einzelne Schauer oder Gewitter möglich. Am Montag bleibt es angenehm mit Sonne und lockeren Wolken, zur Wochenmitte wird es etwas kühler.
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1: Bei uns immer die wichtigsten Verkehrsmeldungen zuerst. Vorsicht auf der A7 Ulm Richtung Füssen-Reute zwischen Betzigau und Dreieck Allgäu. Dort liegt ein Metallteil auf der Fahrbahn. In der Gegenrichtung, also auf der A7 Füssen-Reute Richtung Ulm, ist zwischen Rastplatz Leiby und Kreuz Ulm-Elchingen wegen einer Baustelle der rechte Fahrstreifen gesperrt. Geschwindigkeitsmessungen wurden uns aktuell keine gemeldet. Jetzt noch genauer informiert mit KI-Unterstützung.
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1: Otter halten beim Schlafen Händchen. Das ist jetzt nicht nur total süß, sondern auch ziemlich clever. Damit sie beim Dösen im Wasser nicht wegtreiben, halten sie sich einfach an den Pfoten fest, wie so eine lebende Kuschelkette. Stärkt nicht nur den Zusammenhalt, sondern gibt jetzt auch so ein Gefühl der Sicherheit. Manchmal wickeln sie sich zusätzlich auch in Seetang ein, damit die Strömung sie nicht mitnimmt. Wie schlau ist das denn?
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1: Momentan messen wir in Marktoberdorf 29 Grad und klar, Langneufnach 27 Grad, Augsburg, Bärenkeller am Rathausplatz 26 Grad. Heute Abend ist der Himmel über Augsburg, Nordschwaben und dem Allgäu meist klar. Die Temperaturen liegen in der Nacht zwischen 15 und 22 Grad. Morgen beginnt der Tag freundlich. Am Nachmittag wird es mit 34 bis 37 Grad richtig heiß. Später sind vor allem im Allgäu einzelne Schauer oder Gewitter möglich. Am Montag bleibt es angenehm mit Sonne und lockeren Wolken. Zur Wochenmitte wird es etwas kühler.
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1: Bei uns immer die wichtigsten Verkehrsmeldungen zuerst. Vorsicht auf der A7 Ulm Richtung Füssen-Reute zwischen Betzigau und Dreieck Allgäu. Dort liegt ein Metallteil auf der Fahrbahn. In der Gegenrichtung, also auf der A7 Füssen-Reute Richtung Ulm, ist zwischen Rastplatz Leiby und Kreuz Ulm-Elchingen wegen einer Baustelle der rechte Fahrstreifen gesperrt. Geschwindigkeitsmessungen wurden uns aktuell keine gemeldet. Jetzt noch genauer informiert mit KI-Unterstützung.
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0: klar. Augsburg, Oberhausen 26 Grad, im Endstadt 24 Grad. Heute Abend ist der Himmel über Augsburg, Nordschwaben und dem Allgäu klar. Die Nacht bleibt meist trocken und nur locker bewölkt, bei Temperaturen zwischen 16 und 23 Grad. Morgen startet freundlich und wird wieder ein heißer Sommertag. Später sind vor allem Richtung Nordschwaben und rund um Augsburg einzelne Schauer oder Gewitter möglich. Am Montag bleibt es zunächst freundlich und sehr warm. Danach wird es etwas weniger heiß, mit Höchstwerten meist zwischen 25 und 26 Grad.
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0: Bei uns immer die wichtigsten Verkehrsmeldungen. Zuerst auf der A7 Füssenreute Richtung Ulm ist zwischen Memmingen Süd und Kreuz Memmingen wegen einer Nachtbaustelle der Standstreifen sowie der rechte Fahrstreifen gesperrt. Zwischen Rastplatz Leiby und Kreuz Ulm-Elchingen ist ebenfalls wegen einer Baustelle der rechte Fahrstreifen gesperrt. Die neuesten Blitzer in Eichach auf der Augsburger Straße. Besser unterwegs mit KI und unserer Community.
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1: Denkfehler erkennen lassen, das ist heute das Motto. Du schreibst deinen Text, liest ihn nochmal durch und denkst, ja, boah, passt, läuft. Aber manchmal ist genau da der Haken, weil du deine eigenen Denkfehler nicht erkennst. Du bist zu tief drin im Thema. Deswegen sagt der KI, check bitte auf Logikfehler oder Widersprüche oder auf missverständliche Sätze. Kurz und ehrlich. Was rauskommt, ist kein Verriss, sondern eine zweite Meinung, die dir echt weiterhilft.
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1: Die aktuellen Wetterwerte. Langeringen 28 Grad und klar. Augsburg, Oberhausen 26 Grad. Ihm-Enstadt 24 Grad. Heute Abend ist der Himmel über Augsburg, Nordschwaben und dem Allgäu klar. Die Nacht bleibt meist trocken und nur locker bewölkt. Bei Temperaturen zwischen 16 und 23 Grad. Morgen startet freundlich und wird wieder ein heißer Sommertag. Später sind vor allem Richtung Nordschwaben und rund um Augsburg einzelne Schauer oder Gewitter möglich. Am Montag bleibt es zunächst freundlich und sehr warm. Danach wird es etwas weniger heiß, mit Höchstwerten meist zwischen 25 und 26 Grad.
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1: Bei uns immer die wichtigsten Verkehrsmeldungen. Zuerst auf der A7 Füssenreute Richtung Ulm ist zwischen Memmingen Süd und Kreuz Memmingen wegen einer Nachtbaustelle der Standstreifen sowie der rechte Fahrstreifen gesperrt. Zwischen Rastplatz Leiby und Kreuz Ulm-Elchingen ist ebenfalls wegen einer Baustelle der rechte Fahrstreifen gesperrt. Die neuesten Blitzer in Eichach auf der Augsburger Straße. Besser unterwegs mit KI und unserer Community.
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0: Es ist 0 Uhr. 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
1: Augsburg, Spickel-Herrenbach 24 Grad und klar, Mehring ebenfalls 24 Grad, Benningen dazu 24 Grad. Zum späten Abend bleibt der Himmel meist klar, in der Nacht ist es oft nur locker bewölkt und die Temperaturen gehen auf 16 bis 23 Grad zurück. Morgen startet freundlich, später gibt es wieder viel Sonne und es bleibt sehr warm. Am Nachmittag sind einzelne Schauer oder Gewitter möglich, bei Höchstwerten zwischen 33 und 36 Grad. Am Montag zeigt sich das Wetter zunächst freundlich, später ziehen dichtere Wolken durch und es wird etwas frischer, vor allem im Allgäu, während Augsburg-Stadt in der Nacht spürbar wärmer bleibt als das Umland.
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1: Bei uns immer die wichtigsten Verkehrsmeldungen.

0: Zuerst A7-Ulm Richtung Füssenreuth. Zwischen Kempten und Betzigau besteht Gefahr durch eine Ölspur und einen defekten PKW. Der Standstreifen ist blockiert. Es ist nur ein Blitzer gemeldet in Eichach auf der Augsburger Straße. Gute Fahrt, dank KI und unserer Community.
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1: Momentan messen wir in Augsburg-Göggingen 23 Grad. Und klar, Affing 23 Grad, dazu Kempten am Rathaus 22 Grad. Am späten Abend ist der Himmel über Augsburg, Nordschwaben und dem Allgäu klar. Die Nacht bleibt meist trocken und mild, nur im Allgäu wird es etwas frischer. Morgen gibt es viel Sonne, später einzelne Schauer oder Gewitter. Die Temperaturen steigen aus dem Allgäu heraus am Morgen auf 16 bis 23 Grad und später auf heiße 33 bis 36 Grad. Am Montag bleibt es zunächst freundlich, insgesamt aber nicht mehr ganz so heiß. Zwischen Donau und den Alpen zeigt sich ein leichter Abkühlungstrend, im Ostallgäu und Oberallgäu mit etwas mehr Schauern.
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1: Bei uns immer die wichtigsten Verkehrsmeldungen. Zuerst Vorsicht auf der A7 Ulm Richtung Füssenreute. Zwischen Kempten und Betzigau. Dort besteht Gefahr durch eine Ölspur und einen defekten PKW. Der Standstreifen ist blockiert. Auf der A96 Lindau Richtung München. Zwischen Buchloe Ost und Landsberg West blockiert ein defekter Wohnwagen den Standstreifen. Die B2 Augsburg Richtung Donauwörth ist zwischen Meitingen Nord und Westendorf wegen eines defekten PKW auf dem rechten Fahrstreifen blockiert. Die neuesten Blitzer in Eichach auf der Augsburger Straße. Gute Fahrt, dank KI und unserer Community.
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1: Im Moment in Bonnstetten 21 Grad und klar. Augsburg 20 Grad, Erkheim 19 Grad. In der Nacht über Augsburg, Nordschwaben und dem Allgäu ist es meist klar oder nur locker bewölkt. Dazu bleibt es trocken und sehr mild mit Temperaturen zwischen 16 und 23 Grad. Am Sonntag startet der Tag freundlich. Später scheint vielerorts die Sonne und es wird heiß. Am Nachmittag sind einzelne Schauer oder Gewitter möglich. Morgen bleibt es ähnlich, aber schon etwas weniger heiß. Am Dienstag ziehen mehr Wolken durch und es gibt stellenweise Schauer, besonders im Allgäu, während Augsburg Stadt in der Nacht spürbar milder bleibt.
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1: Bei uns immer die wichtigsten Verkehrsmeldungen zuerst. Auf der A8 München Richtung Stuttgart zwischen Zussmarshausen und Burgau blockiert ein unbeleuchtetes, liegen gebliebenes Fahrzeug den Standstreifen. In der Gegenrichtung A8 Stuttgart Richtung München ist zwischen Günzburg und Burgau ein defekter PKW auf dem Standstreifen. Der neueste Blitzer in der Augsburger Straße in Eichach. Kommt gut an, dank KI und unserer Community.
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1: Im Moment in Bonnstetten 21 Grad und klar. Augsburg 20 Grad, Erkheim 19 Grad. In der Nacht über Augsburg, Nordschwaben und dem Allgäu ist es meist klar oder nur locker bewölkt. Dazu bleibt es trocken und sehr mild mit Temperaturen zwischen 16 und 23 Grad. Am Sonntag startet der Tag freundlich, später scheint vielerorts die Sonne und es wird heiß. Am Nachmittag sind einzelne Schauer oder Gewitter möglich. Morgen bleibt es ähnlich, aber schon etwas weniger heiß. Am Dienstag ziehen mehr Wolken durch und es gibt stellenweise Schauer, besonders im Allgäu, während Augsburg Stadt in der Nacht spürbar milder bleibt.
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1: Bei uns immer die wichtigsten Verkehrsmeldungen zuerst. Auf der A8 München Richtung Stuttgart zwischen Zussmarshausen und Burgau blockiert ein unbeleuchtetes, liegen gebliebenes Fahrzeug den Standstreifen. In der Gegenrichtung A8 Stuttgart Richtung München ist zwischen Günzburg und Burgau ein defekter PKW auf dem Standstreifen. Der neueste Blitzer in der Augsburger Straße in Eichach. Kommt gut an, dank KI und unserer Community.
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